0: dich nicht gut zu hören.
1: Das stöhnt, als stürme ein Mensch. Da trinkt jemand.
0: Der Mond rot und die Nebel grau. Hört, jetzt wieder das Ächzen.
1: Stille. Jetzt ganz still.

0: Gib ich Wozzeck, ein Mann, mein Wort. Ei, ei, ei.
1: Was denn, Herr Doktor?
0: Ich hab's gesehen, Wozzeck, er hat wieder gehustet. Auf der Straße gehustet, gebellt wie ein Hund. Geb ich ihm dafür alle Tage 3 Groschen.

0: aber, Herr Doktor, wenn einem die Natur
1: kommt. Die Natur kommt, die Natur kommt. Aberglaube, abscheulicher Aberglaube. Hab ich nicht nachgewiesen, dass das Ferschfell dem Willen unterworfen ist? Die Natur, Gott sei Dank, der Mensch ist frei. In dem Menschen verklärt sich die Individualität zur Freiheit. Husten müssen. Hat er schon seine Kohlen gegessen? Verzeck, nichts als Kohlen, nichts als Hülsenfrüchte. Merke sich's. Nächste Woche fangen wir dann mit Schöpfenfleisch. Es gibt eine Revolution in der Wissenschaft. Eiweiß

er hat wieder gehustet. Nein, ich ärgere mich nicht. Ärger ist ungesund, ist unwissenschaftlich. Ich bin ganz ruhig. Mein Puls hat seine gewöhnlichen 60 behüt. Wer wird sich über einen Menschen ärgern, wenn es noch ein Mulch wäre, der einem unfestlich wäre? Aber, Wozzeck, er hätte doch nicht husten sollen!

0: das ist der Friede.
1: Wie soll ich denn sagen, ihr wieder?
0: Zum Beispiel, wenn die
1: was,
0: Natur,
1: wenn die Natur,
0: wenn die Natur aus ist, wenn die Welt so finstern wird, dass man mit den Händen an ihr herumtappen muss, dass man meint, sie verrinnt wie Spinnengewebe. Wenn was ist und doch nicht ist.

0: Gottes, er kriegt noch mehr zu laden. Tut er noch alles wie sonst, rasiert seinen Hauptmann, fängt fleißig Molche, ist seine Brunnen.
1: Ordentlich, Herr Doktor, denn das Nage kriegt das Weib, darum tue ich's ja.
0: Er ist ein interessanter Fall, halt er sich nur brav. Gott sei Dank, er blieb doch

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